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1: Schönen guten Morgen aus der Landesverkehrsmeldezentrale. Ich bin Manuel Scutellaro. Einbahnregelungen wegen Arbeiten gibt es im Passeiltal zwischen Riffian und Saldaus, auf der Brenner Staatsstraße bei St. Florian, in Gröden zwischen St. Christina und Wolkenstein und auf der Landesstraße Meran-Hafling bei Hafling. Von den anderen Hauptstraßen Südtirols wurden uns keine Störungen gemeldet. Gute Fahrt!
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1: Aus der Landesverkehrsmeldezentrale begrüßt Sie Manuel Scutellaro. Guten Morgen. Auf der Brenner Autobahn herrscht lebhafter Reiseverkehr. Abschnittsweise kann es zu Kolonnenbildungen kommen. Und auch auf den anderen Hauptstraßen Südtirols gibt es Verzögerungen, vor allem bei den Ortsdurchfahrten. Kommen Sie gut und sicher ans Ziel.

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1: Hier ist die Landesverkehrsmeldezentrale mit aktuellen Meldungen. Auf der Brenner Autobahn herrscht starker Reiseverkehr. In Richtung Süden zwischen dem Brenner und Sterzing sowie zwischen Bozen Süd und Affi gibt es abschnittsweise Kolonnenverkehr und in Richtung Norden zwischen Verona Nord und Rovereto Süd Kolonnenverkehr und Stau. Und wegen Überlastung kommt es zu Kolonnenbildungen und Staus auch auf der Pustertaler Staatsstraße in Fahrtrichtung Brixen zwischen St. Lorenzen und Kienz sowie zwischen Fintel und Schaps und in Richtung Innichen zwischen Bruneck und Percha. Unterwegs. Gute und sichere Fahrt.

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1: Guten Nachmittag aus der Landesverkehrsmeldezentrale. Ich bin Manuel Scutellaro. Auf der Brennerautobahn in Richtung Süden zwischen Bozen Nord und Bozen Süd staut es 2 Kilometer nach einem Unfall. Auf der Autobahn kommt es wegen Überlastung in Richtung Süden zwischen dem Brenner und Sterzing zu 2 Kilometer Stau. Kolonnenverkehr und Stau hingegen gibt es abschnittsweise zwischen Bozen Süd und Affi und in Fahrtrichtung Norden zwischen Verona Nord und Trient Nord. Gute Fahrt!

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1: Guten Nachmittag aus der Landesverkehrsmeldezentrale. Ich bin Manuel Scutellaro. Die Stiefsejo-Straße ist bei Tafoi wegen Bergung eines Sattelschleppers zeitweilig gesperrt. Auf der Brenner-Autobahn in Richtung Süden zwischen Klausen und Bozen Süd staut es ca. 6 Kilometer nach einem Unfall. Wegen Überlastung gibt es auf der Autobahn in Richtung Süden zwischen dem Brenner und Sterzing ebenfalls ca. 6 Kilometer Stau. Kolonnenverkehr und Stau gibt es abschnittsweise zwischen Bozen Süd und Affi und in Richtung Norden zwischen Ala Avio und Neumarkt. Und auch auf der Brenner Staatsstraße kommt es wegen Überlastung abschnittsweise zu Staus in Richtung Süden zwischen Gossensass und Sterzing sowie zwischen Blumau und Kardaun. Unterwegs. Sichere Fahrt.

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1: Schönen Sonntagnachmittag aus der Landesverkehrsmeldezentrale. Zentrale. Ich bin Manuel Scutellaro. Die Stiefseejochstraße wurde bei Tafoi wieder für den Verkehr geöffnet. Auf der Brennerautobahn in Richtung Süden zwischen Bozen Nord und Bozen Süd hat sich der Stau wieder aufgelöst. Auf der Autobahn kommt es wegen Überlastung in Richtung Süden zwischen dem Brenner und Sterzing weiterhin zu ca. 4 Kilometer Stau. Kolonnenverkehr und Stau gibt es zwischen Bozen Süd und Affi und in Richtung Norden abschnittsweise zwischen Ala Avi und Neumarkt. Und auf der Brenner Staatsstraße in Richtung Süden zwischen Gossensass und Sterzing kommt es zu Staus wegen Überlastung. Zwischen Atzwang und Blumau lösen sich die Staus wieder auf. Sichere Fahrt!

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2: Guten Abend aus der Landesverkehrsmeldezentrale. Ich bin Manuel Scutellaro. Auf der Brenner Autobahn in Richtung Süden zwischen San Michele und Affi gibt es Kolonnenverkehr und Stau wegen Überlastung. In Richtung Norden zwischen Affi und Neumarkt nimmt der Verkehr ab. Die Staus lösen sich nun auf. Und auch auf den anderen Hauptstraßen Südtirols kommen sie gut voran. Staus wurden uns keine gemeldet. Gute Fahrt!

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1: Schönen Sonntagabend aus der Landesverkehrsmeldezentrale. Es begrüßt Sie Manuel Scutellaro. Auf der Brenner Autobahn in Richtung Süden zwischen Trient Süd und Affi kommt es zu Kolonnenverkehr wegen Überlastung. Aus den Südtirols Hauptstraßen kommen Sie sonst gut voran, Staus wurden uns keine gemeldet. Gute Fahrt!

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1: Schönen Sonntagabend aus der Landesverkehrsmeldezentrale. Ich bin Manuel Scutellaro. Auf der Brenner Autobahn in Richtung Süden zwischen Rovereto Süd und Affi gibt es Kolonnenverkehr wegen Überlastung. Von den anderen Hauptstraßen Südtirols liegen uns keine Störungsmeldungen vor. Gute Fahrt!

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